0: Pois pagar um 2-2-4.
1: Hallo, wir fahren 100 über der Intervention 1010, wir sind in Balade, was der Fico 1, 8 Jahre en cours.

0: Vale.
1: Alright, pues tú ven, die Sitzreaktion ist das sehr lange, ja, mit hoher Personalität.

gerade mit einem Zyklus Buckmaker in die Zeit mal am Vorlag von mir ein. Fight right up, right to the first step, through the step. Fight right to the right, on the wall.